0: Liam und Noel Gallagher kündigte in sozialen Medien für Juli 2027 zwei Konzerte in der Münchner Allianz Arena an. Bis diesen Donnerstag um 17 Uhr können sich Oasis-Fans online für Tickets registrieren. Zum Wetter, die Vorhersage des Deutschen Wetterdienstes. Heute Nacht zum Teil bewölkt, teils klar, im Süden und in der Mitte gebietsweise Nebel. Sonst trocken, bei Tiefstwerten um 12 Grad im Westen, im Osten und Süden bis 7 Grad. Am Tage vom Süden bis in den Nordosten sonnig und nochmal spätsommerlich warm bei bis zu 31 Grad im Südwesten, im Norden bis 21 Grad. Erst am Abend im Nordwesten Schauer und einzelne teils kräftige Gewitter.
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1: Ich bin Diana Kramer. Immer höhere Preise für fossile Energieträger führen zu immer weniger Kaufkraft bei den Menschen. Bei einem Anstieg der Öl- und Gaspreise um jeweils 10% könnte die Gesamtinflation in Deutschland um bis zu 0,22 Prozentpunkte zunehmen. Das zeigt eine Studie der Brüsseler Denkfabrik New Economics Foundation.
2: Die Forscher kommen zu dem Schluss, dass Preisanstiege für Öl und Gas in fast allen europäischen Ländern das größte Inflationsrisiko darstellen. Dafür nennen sie historische Beispiele, aber auch aktuellere, wie den Einmarsch Russlands in die Ukraine oder den Irankrieg. Die Experten sehen nur eine Lösung: erneuerbare Energien. Der Ausbau heimischer Wind- und Solarenergie sei entscheidend, um die Inflation zu begrenzen, sagen sie. Ursula Winkler, Nachrichtenredaktion.
1: Der ukrainische Präsident Zelensky hat die Ankündigung von US-Präsident Trump über eine Feuerpause zwischen der Ukraine und Russland bei Angriffen auf Energieanlagen relativiert. Es handle sich um einen Vorschlag, sagte er. Die Ukraine sei aber bereit, diese Deeskalation zu unterstützen, wenn Russland seine Angriffe auf kritische Infrastruktur einstellen würde. Viele Menschen haben sie auf dem Handy, Apps der Lebensmittelhändler für zusätzliche Rabatte. Der Bundesverband der Verbraucherzentralen sieht darin aber eine Diskriminierung und hat deshalb gegen den Discounter Lidl und dessen Lidl Plus App geklagt. Heute verhandelt das brandenburgische Oberlandesgericht den Fall.
3: Ältere Menschen und andere, die kein Smartphone haben, die können solche Apps gar nicht nutzen, klagen Verbraucherschützer. Sie sind deshalb auch schon gegen andere Discounter vor Gericht gezogen. Ob im Verfahren heute eine Entscheidung fällt, ist unklar. Auf jeden Fall sind die allermeisten von uns auf Schnäppchenjagd per App, sparen damit aber laut Experten wenig. Doch die Händler, die sammeln jedes Mal viele Daten über uns. Claudia Wächter, Nachrichtenredaktion.
1: Zugang zum Bahnsteig nur mit Fahrkarte? Bundesverkehrsminister Steffen Bilger kann sich das zumindest an großen Bahnhöfen in Deutschland vorstellen. Das sagte Bilger den Funke-Zeitungen, auch mit Blick auf mehr Sicherheit. In Frankreich und Großbritannien ist das schon verbreitet. Dort kommen Reisende an vielen Bahnhöfen nur nach elektronischer Ticketprüfung durch Zugangsschleusen und elektronische Schranken zu den Bahnsteigen. Zum Wetter, die Vorhersage des Deutschen Wetterdienstes. Zum Start in den Tag vor allem im Süden und in der Mitte des Landes örtlich Nebel, sonst meist klar oder leicht bewölkt bei Frühwerten von 12 bis 17 Grad in der Westhälfte, im Osten und Süden etwas darunter.

0: Tagsüber heute verbreitet sonnig und trocken, im Südwesten bei bis zu 31 Grad nochmal sommerlich warm, sonst 21 bis 28 Grad. Gegen Abend im Nordwesten Schauer und einzelne teils kräftige Gewitter.
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1: Ich bin Diana Kramer. Egal ob vor oder nach 12 Uhr, die Spritpreise sind für Autofahrer in Deutschland eine echte Herausforderung. Nachdem es auch zum Wochenstart weiter nach oben ging, werden Forderungen nach einem Eingreifen der Bundesregierung lauter.
2: Der Tankstelleninteressenverband warnt schon vor Spritpreisen um 3 Euro pro Liter, wie es sie an Autobahnen teilweise schon gäbe. Der ADAC und auch der Tankstellenverband weisen aber auch darauf hin, dass die Weltlage allein die Preissprünge an der Tankstelle im Moment nicht vollständig erkläre. Da werde auch abkassiert. In jedem Fall werden die Spritpreise gerade zum Politikum. Mecklenburg-Vorpommerns Ministerpräsidentin Emanuela Schwesig rät zu einem Spritpreisdeckel. Und auch Bayerns Ministerpräsident Söder fordert neue staatliche Entlastungsmaßnahmen. Ronny Hochau, Nachrichtenredaktion.
1: Nach der Ankündigung von US-Präsident Donald Trump über eine Feuerpause zwischen der Ukraine und Russland bei Angriffen auf Energieanlagen hat der ukrainische Präsident Zelensky betont, es handle sich lediglich um einen Vorschlag. Die Ukraine sei aber bereit, diese Deeskalation zu unterstützen, wenn auch Russland seine Angriffe auf kritische Infrastruktur einstelle. Bislang sei allerdings kein echter Willen Moskaus zu erkennen, den Krieg zu beenden, so Zelensky. Die EU will sich im Ringen um die Arktis stärker engagieren. Darauf haben sich Kanzler Friedrich Merz und Vertreter 11 weiterer Länder bei einem Gipfel in Finnland verständigt. Laut Merz sei der Hohe Norden inzwischen der kritischste Bereich für Europas Sicherheit.
3: Ich kann nur an uns alle appellieren, diese Gefährdung ernst zu nehmen, in Europa zusammenzuhalten. Wir sind Teil des Nordens. Wir sind Anrainer am Atlantik. Wir sind Anrainer der Ostsee und damit sind wir Teil dieses strategisch gefährdeten Teils Europas. Ich nehme es ausgesprochen ernst, was wir hier zurzeit erleben.
1: Bundeskanzler Friedrich Merz. Damit zum Sport. Fußball-Zweitligist Hannover 96 hat sich von seinem Trainer Christian Titz getrennt. Das gab der Verein 3 Tage nach der Niederlage beim 1. FC Nürnberg bekannt. Hannover steht nach 5 Spielen mit 4 Punkten auf Tabellenplatz 15. Die Niedersachsen wollen zeitnah einen Nachfolger präsentieren. Als Topfavorit gilt Sandro Wagner. Zum Wetter, die Vorhersage des Deutschen Wetterdienstes. Zum Start in den Tag vor allem im Süden und in der Mitte des Landes örtlich Nebel, sonst meist klar oder leicht bewölkt bei Frühwerten von 12 bis 17 Grad in der Westhälfte, im Osten und Süden etwas darunter. Tagsüber heute verbreitet sonnig und trocken, im Südwesten bei bis zu 31 Grad nochmal sommerlich warm, sonst 21 bis 28 Grad. Gegen Abend im Nordwesten Schauer und einzelne teils kräftige Gewitter.
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1: Ich bin Diana Kramer. Russland und die Ukraine wollen offenbar gegenseitige Angriffe auf Energieanlagen stoppen. Das hat zumindest US-Präsident Donald Trump auf seiner Plattform Truth Social angekündigt. Aus Moskau und Kiew gibt es dafür bislang allerdings keine Bestätigung.
2: Trump steht hier zu Hause wegen astronomischer Benzin- und Dieselpreise schwer unter Druck. Dass in erster Linie sein Iran-Krieg und die beeinträchtigte Schifffahrt durch die Straße von Hormuz daran schuld sind, versucht Trump außen vor zu lassen. Er schießt sich auf Kiew und Moskau ein. Der Beschuss der dortigen Energieanlagen sei für die Ölknappheit verantwortlich. Am Wochenende hatte Trump den ukrainischen Präsidenten Zelensky gedrängt, die Angriffe auf russische Energieanlagen zu stoppen. Tina Eck, USA.
1: Die hohen Spritpreise sorgen auch hierzulande weiter für Debatten. Auch CSU-Chef Markus Söder fordert neue Entlastungsmaßnahmen. Die Bundesregierung müsse sich dringend zusammensetzen und darüber reden, wie man die extrem hohen Benzin- und Dieselpreise senken und erträglich machen könne, sagte Söder. Auf welchem Weg und wie stark die Preise gesenkt werden sollten, ließ er aber offen. Mecklenburg-Vorpommerns Ministerpräsidentin Manuela Schwesig forderte die Einführung eines Spritpreisdeckels. Viele Menschen haben sie auf dem Handy Apps der Lebensmittelhändler für zusätzliche Rabatte. Der Bundesverband der Verbraucherzentralen sieht darin allerdings eine Diskriminierung und hat deshalb gegen den Discounter Lidl geklagt. Heute verhandelt das Brandenburgische Oberlandesgericht in dem Fall.
3: Ältere Menschen und andere, die kein Smartphone haben, die können solche Apps gar nicht nutzen, klagen Verbraucherschützer. Sie sind deshalb auch schon gegen andere Discounter vor Gericht gezogen. Ob im Verfahren heute eine Entscheidung fällt, ist unklar. Auf jeden Fall sind die allermeisten von uns auf Schnäppchenjagd per App, sparen damit aber laut Experten wenig. Doch die Händler, die sammeln jedes Mal viele Daten über uns. Claudia Wächter, Nachrichtenredaktion.
1: In Hannover dreht sich in den kommenden Tagen alles um Lastwagen, Transporter und Lösungen für Logistiker. Am Vormittag öffnet die Nutzfahrzeugmesse IAA Transportation. Im Mittelpunkt der Messe stehen alternative Antriebe wie elektrische und wasserstoffbetriebene Lastwagen, aber auch digitale Technologien und autonomes Fahren. Zum Wetter, die Vorhersage des Deutschen Wetterdienstes. Zum Start in den Tag vor allem im Süden und in der Mitte des Landes örtlich Nebel, sonst meist klar oder leicht bewölkt bei Frühwerten von 12 bis 17 Grad in der Westhälfte, im Osten und Süden etwas darunter. Tagsüber heute verbreitet sonnig und trocken, im Südwesten bei bis zu 31 Grad nochmal sommerlich warm, sonst 21 bis 28 Grad. Gegen Abend im Nordwesten Schauer und einzelne teils kräftige Gewitter.
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1: Ich bin David Riemer. Immer höhere Preise für fossile Energieträger führen zu immer weniger Kaufkraft bei den Menschen. Bei einem Anstieg der Öl- und Gaspreise um jeweils 10% könnte die Gesamtinflation in Deutschland um bis zu 0,22 Prozentpunkte zunehmen. Das geht aus einer neuen Studie hervor.
2: Die Forscher kommen zu dem Schluss, dass Preisanstiege für Öl und Gas in fast allen europäischen Ländern das größte Inflationsrisiko darstellen. Dafür nennen sie historische Beispiele, aber auch aktuellere, wie den Einmarsch Russlands in die Ukraine oder den Iran-Krieg. Die Experten sehen nur eine Lösung: erneuerbare Energien. Der Ausbau heimischer Wind- und Solarenergie sei entscheidend, um die Inflation zu begrenzen, sagen sie. Da hohe Zinsen diesen Ausbau sehr teuer machen, empfehlen die Wissenschaftler, dass die Europäische Zentralbank für solche Investitionen einen eigenen niedrigeren Zinssatz festlegt. Ursula Winkler, Nachrichtenredaktion.
1: Die Zahl der hybriden Angriffe Russlands auf NATO-Staaten nimmt nach Angaben aus dem Militärbündnis deutlich zu. Allein im vergangenen Jahr wurden demnach mehr als 200 erfasst. Dabei seien die alltäglichen Cyberangriffe nicht eingerechnet, erklärte ein ranghoher NATO-Beamter in Brüssel. Russland verfolgt nach Einschätzung der NATO unter anderem das Ziel, die politische und praktische Unterstützung für die Ukraine zu untergraben und sich auf eine mögliche weitere Eskalation vorzubereiten. Zugang zum Bahnsteig nur mit Fahrkarte? Verkehrsminister Bilger kann sich das zumindest an großen Bahnhöfen auch in Deutschland vorstellen. Das würde für mehr Sicherheit im Bahnverkehr sorgen, sagte Bilger den Funke-Zeitungen.
3: In anderen Ländern wie Frankreich oder Großbritannien sind Zugangskontrollen längst üblich. Wie an Flughäfen kommen Reisende dort erst nach elektronischer Ticketprüfung, zum Beispiel durch Zugangsschleusen zum Bahnsteig. Diesen Ansatz kann sich der Bundesverkehrsminister auch für den Fernverkehr in Deutschland vorstellen. Es brauche mehr Schutz für Bahnhöfe, aber auch für die gesamte Verkehrsinfrastruktur und auch die Energieversorgung. Die Angriffe auf verletzliche Bereiche seien eine neue Realität, so Bilger. Diana Kramer, Nachrichtenredaktion.
1: Die US-Umweltbehörde hebt Vorschriften zur Begrenzung klimaschädlicher Treibhausgasemissionen von Kohle- und Gaskraftwerken auf. Damit wird der Großteil der Vorschriften, die der vorherige Präsident Biden eingeführt hatte, zurückgenommen. Der Chef der US-Umweltbehörde versprach sinkende Strompreise für die Amerikaner. Zum Wetter die aktuelle Vorhersage des Deutschen Wetterdienstes. Im Süden und über Teilen der Mitte heute örtlich Nebel, der sich aber schnell auflöst. Später in weiten Teilen des Landes sonnig und vor allem im Südwesten nochmal sehr warm bei bis zu 31 Grad. Im Rest bis 28 Grad, im Norden knapp über 20. Dazu überall trocken, erst gegen Abend im Nordwesten Schauer und einzelne teils kräftige Gewitter. Morgen insgesamt wechselhafter und auch kühler.
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0: Betrima. Kampfflugzeuge der NATO haben über Litauen nach Regierungsangaben eine Drohne abgeschossen. Präsident Nauseda dankte den Einsatzkräften der Allianz für ihre schnelle Reaktion. Angesichts der zunehmenden Aggression Russlands gegen die Ukraine sei diese Bereitschaft für die Region von entscheidender Bedeutung. Litauen grenzt an die russische Exklave Kaliningrad und an Belarus. Die Bundeswehr baut derzeit eine deutsche Panzerbrigade in Litauen auf, die bis 2027 einsatzfähig sein soll. Viele Menschen haben sie auf dem Handy, Apps der Lebensmittelhändler für zusätzliche Rabatte. Das ist aber nicht unumstritten. Der Verbraucherzentrale Bundesverband sieht darin eine Diskriminierung und hat deshalb gegen den Discounter Lidl und dessen Lidl Plus App geklagt. Heute verhandelt das brandenburgische Oberlandesgericht den Fall.
1: Ältere Menschen und andere, die kein Smartphone haben, die können solche Apps gar nicht nutzen, klagen Verbraucherschützer. Sie sind deshalb auch schon gegen andere Discounter vor Gericht gezogen. Ob im Verfahren heute eine Entscheidung fällt, ist unklar. Auf jeden Fall sind die allermeisten von uns auf Schnäppchenjagd per App, sparen damit aber laut Experten wenig. Doch die Händler, die sammeln jedes Mal viele Daten über uns. Claudia Wächter, Nachrichtenredaktion.
0: Im Rechtsstreit um die Briefwahl in den USA hat Präsident Trump vor dem obersten Gerichtshof eine Schlappe kassiert. Der Supreme Court lehnte es ab, die Entscheidung einer unteren Instanz auszusetzen, die Trumps schärfere Briefwahlregeln stoppt.
2: Trumps Masche ist es, kontinuierlich Misstrauen am fairen Ablauf der Wahlen in den USA zu sehen, außer wenn er gewinnt. Unter anderem die Briefwahl ist ihm ein Dorn im Auge und da wollte er strengere Regeln durchboxen. Nur noch bestimmte Personen, die auf einer bundesstaatlich geführten Liste stehen, sollten per Briefwahl abstimmen dürfen. Und durchsetzen sollte das die Post. Eine Bundesrichterin befand, dass Trumps Pläne wohl verfassungswidrig seien und sich so kurz vor den Wahlen eh nicht umsetzen ließen. Das oberste Gericht gab dem jetzt statt. Aus den USA, Tina Eck.
0: Wenn die Energiepreise weiter steigen, wirkt sich das unmittelbar auf die Teuerungsrate aus. Bei einem Anstieg der Öl- und Gaspreise um jeweils 10% könnte die Gesamtinflation in Deutschland um bis zu 0,22 Prozentpunkte zunehmen. Das geht aus einer neuen Studie hervor. Laut der Analyse stellt ein Anstieg der Preise für fossile Brennstoffe in fast allen Ländern Europas das größte Inflationsrisiko dar. Zum Wetter die aktuelle Vorhersage des Deutschen Wetterdienstes. Im Süden und über Teilen der Mitte heute örtlich Nebel, der sich aber schnell auflöst. Später in weiten Teilen des Landes sonnig und vor allem im Südwesten nochmal sehr warm bei bis zu 31 Grad. Im Rest bis 28 Grad, im Norden knapp über 20. Dazu überall trocken, erst gegen Abend im Nordwesten Schauer und einzelne teils kräftige Gewitter. Morgen insgesamt wechselhafter und auch wieder kühler.
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prima. Rund eine Woche nach der Landtagswahl in Sachsen-Anhalt bleibt die AfD einer YouGov-Umfrage zufolge bundesweit stärkste Partei. Wenn am nächsten Sonntag Bundestagswahl wäre, käme sie auf 29%, ein Punkt mehr als im August. CDU und CSU fallen dagegen auf ein historisches Tief von 18%. Die Grünen legen auf 16% zu, die SPD auf 13%. Die Linke verliert

0: Steuersenkungen führen zu immer weniger Kaufkraft bei den Menschen. Bei einem Anstieg der Öl- und Gaspreise um jeweils 10% könnte die Gesamtinflation in Deutschland um bis zu 0,22 Prozentpunkte zunehmen. Das geht aus einer neuen Studie hervor.
1: Die Forscher kommen zu dem Schluss, dass Preisanstiege für Öl und Gas in fast allen europäischen Ländern das größte Inflationsrisiko darstellen. Dafür nennen sie historische Beispiele, aber auch aktuellere, wie den Einmarsch Russlands in die Ukraine oder den Irankrieg. Die Experten sehen nur eine Lösung: erneuerbare Energien. Der Ausbau heimischer Wind- und Solarenergie sei entscheidend, um die Inflation zu begrenzen, sagen sie. Ursula Winkler, Nachrichtenredaktion.
0: Zugang zum Bahnsteig nur mit Fahrkarte. Bundesverkehrsminister Bilger kann sich das zumindest an großen Bahnhöfen auch in Deutschland vorstellen. Das würde für mehr Sicherheit im Bahnverkehr sorgen, sagte Bilger den Funke-Zeitungen.
2: In anderen Ländern wie Frankreich oder Großbritannien sind Zugangskontrollen längst üblich. Wie an Flughäfen kommen Reisende dort erst nach elektronischer Ticketprüfung, zum Beispiel durch Zugangsschleusen zum Bahnsteig. Diesen Ansatz kann sich der Bundesverkehrsminister auch für den Fernverkehr in Deutschland vorstellen. Es brauche mehr Schutz für Bahnhöfe, aber auch für die gesamte Verkehrsinfrastruktur und auch die Energieversorgung. Diana Kramer, Nachrichtenredaktion.
0: Die Ukraine hat in der Nacht mit Drohnen eine Industrieanlage in Russland angegriffen. In der Region Samara seien die Anlage und mehrere Wohngebäude beschädigt worden, berichtet die russische Nachrichtenagentur TASS. Todesopfer habe es nicht gegeben, rund 40 Drohnen seien abgeschossen worden. Laut ukrainischen Berichten handelte es sich bei der Industrieanlage um eine Ölraffinerie. Gestern hat US-Präsident Trump angekündigt, Russland und die Ukraine wollten auf Angriff auf gegnerische Energieanlagen verzichten. Zum Wetter die aktuelle Vorhersage des Deutschen Wetterdienstes. Im Süden und über Teilen der Mitte heute örtlich Nebel, der sich aber schnell auflöst. Später in weiten Teilen des Landes sonnig und vor allem im Südwesten nochmal sehr warm bei bis zu 31 Grad. Im Rest bis 28 Grad, im Norden knapp über 20. Dazu überall trocken, erst gegen Abend im Nordwesten Schauer und einzelne teils kräftige Gewitter. Morgen insgesamt wechselhafter und auch kühler.
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1: Ich bin David Riemer. Kampfflugzeuge der NATO haben über Litauen nach Regierungsangaben eine Drohne abgeschossen. Präsident Nauseda dankte den Einsatzkräften der Allianz für ihre schnelle Reaktion. Angesichts der zunehmenden Aggression Russlands gegen die Ukraine sei diese Bereitschaft für die Region von entscheidender Bedeutung. Litauen grenzt an die russische Exklave Kaliningrad und an Belarus. Die Bundeswehr baut derzeit eine deutsche Panzerbrigade in Litauen auf, die bis 2027 einsatzfähig sein soll. Viele Menschen haben sie auf dem Handy, Apps der Lebensmittelhändler für zusätzliche Rabatte. Das ist aber nicht unabhängig.

0: Umstritten. Der Verbraucherzentrale Bundesverband sieht darin eine Diskriminierung und hat deshalb gegen den Discounter Lidl und dessen Lidl Plus App geklagt. Heute verhandelt das brandenburgische Oberlandesgericht den Fall.
1: Ältere Menschen und andere, die kein Smartphone haben, die können solche Apps gar nicht nutzen, klagen Verbraucherschützer. Sie sind deshalb auch schon gegen andere Discounter vor Gericht gezogen. Ob im Verfahren heute eine Entscheidung fällt,

0: Entscheidung einer unteren Instanz auszusetzen, die Trumps schärfere Briefwahlregeln stoppt.
1: Trumps Masche ist es, kontinuierlich Misstrauen am fairen Ablauf der Wahlen in den USA zu sehen, außer wenn er gewinnt. Unter anderem die Briefwahl ist ihm ein Dorn im Auge und da wollte er strengere Regeln durchboxen. Nur noch bestimmte Personen, die auf einer bundesstaatlich geführten Liste stehen, sollten per Briefwahl abstimmen dürfen. Und durchsetzen sollte das die Post. Eine Bundesrichterin befand, dass Trumps Pläne wohl verfassungswidrig seien und sich so kurz vor den Wahlen eh nicht umsetzen ließen. Das oberste Gericht gab dem jetzt statt. Aus den USA, Tina Eck.
0: Wenn die Energiepreise weiter steigen, wirkt sich das unmittelbar auf die Teuerungsrate aus. Bei einem Anstieg der Öl- und Gaspreise um jeweils 10% könnte die Gesamtinflation in Deutschland um bis zu 0,22% zunehmen. Das geht aus einer neuen Studie hervor. Laut der Analyse stellt ein Anstieg der Preise für fossile Brennstoffe in fast allen Ländern Europas das größte Inflationsrisiko dar. Zum Wetter die aktuelle Vorhersage des Deutschen Wetterdienstes. Im Süden und über Teilen der Mitte heute örtlich Nebel, der sich aber schnell auflöst. Später in weiten Teilen des Landes sonnig und vor allem im Südwesten nochmal sehr warm bei bis zu 31 Grad. Im Rest bis 28 Grad, im Norden knapp über 20. Dazu überall trocken, erst gegen Abend im Nordwesten Schauer und einzelne teils kräftige Gewitter. Morgen insgesamt wechselhafter und auch kühler.
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1: Ich bin David Riemer. Die hohen Benzin- und Dieselpreise bringen die Bundesregierung unter Druck. Die SPD fordert einen staatlichen Spritpreisdeckel. Die Union warnt vor vorschnellen Eingriffen und setzt eher auf gezielte Entlastungen.
2: Die SPD schlägt ein Modell nach belgischem Vorbild vor. Der Staat würde einen Höchstpreis festlegen, günstiger verkaufen dürften Tankstellen weiterhin. Zusätzlich bringt sie eine Steuer auf besonders hohe Krisengewinne der Mineralölkonzerne ins Spiel. Die CDU lehnt einen Preisdeckel bislang ab. Wirtschaftsministerin Reiche will stattdessen Haushalte mit niedrigen Einkommen direkt entlasten. Allerdings fehlen dafür derzeit noch bei vielen Steuerpflichtigen die nötigen Kontodaten. Thomas Bleskin, Nachrichtenredaktion.
1: Die AfD bleibt einer neuen YouGov-Umfrage zufolge bundesweit stärkste Partei. Sie kommt in der Sonntagsfrage auf 29%, CDU und CSU fallen dagegen auf 18%. Gleichzeitig verändert sich die Haltung vieler Befragter zur Zusammenarbeit mit der AfD.
3: Inzwischen sagen 51%, andere Parteien sollten eine Zusammenarbeit mit der AfD nicht grundsätzlich ausschließen. Im August waren es noch 44%. 40% sprechen sich weiter für eine klare Abgrenzung aus. Gleichzeitig hält eine deutliche Mehrheit die AfD für rechtsextrem. 59% der Befragten teilen diese Einschätzung.

0: 30% widersprechen. Tanja Wagner, Nachrichtenredaktion.
1: Die Ukraine hat in der Nacht mit Drohnen eine Industrieanlage in Russland angegriffen. In der Region Samara seien die Anlage und mehrere Wohngebäude beschädigt worden. Das berichtet die russische Nachrichtenagentur TASS. Todesopfer habe es nicht gegeben, rund 40 Drohnen seien abgeschossen worden. Laut ukrainischen

0: die Spieler nominieren. Denkbar ist, dass Klopp sogar bis zu 30 Profis beruft. Damit will er möglichst viele Spieler testen und die Belastung durch 4 Länderspiele innerhalb von 10 Tagen verteilen. Der Kader wird am kommenden Donnerstag präsentiert. Zum Wetter die aktuelle Vorhersage des deutschen Wetterdienstes. Heute im Süden, in der Mitte und im Nordosten viel Sonnenschein, im Rest mehr Wolken, vor allem im Nordwesten. Hier sind zum Abend hin erste Schauer und teils kräftige Gewitter möglich. Mit 23 bis 28 Grad heute spätsommerlich warm. Im Südwesten sind sogar bis 31 Grad drin. An den Küsten nicht ganz so warm, morgen oft nass und wieder deutlich kühler.
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Das waren die Thompson Twins Rollover hier bei Radio C. Und damit willkommen zur neuen Ausgabe der Power Music am Dienstag. Heute ist der 15. September. Und übrigens für die Freunde der Thompson Twins, die sind demnächst wieder auf Tour. Allerdings nur in Great Britain. Und wenn ihr den Sänger der Thompson Twins sehen wollt, dann müsst ihr bis nächstes Jahr warten. Der tritt in diversen 80er oder 90er Shows auf. Zum Beispiel in der Lanxess Arena demnächst auch. Da müsstet ihr vielleicht nochmal ein bisschen im Internet recherchieren. Aber die Thompson Twins kommen tatsächlich, zumindest die Rumpfband, die es noch gibt, kommt tatsächlich nach Deutschland. So, wir haben 3 Stunden Zeit für gute Musik hier den Morgen zu füllen. Wir starten direkt mit den B-52s. Tell It Like It Is.

Der größte Hit von T-Pain war ja China in Your Hand. Auf dem gleichen Album war auch dieses Lied drauf. Das war übrigens ihre erste Single, die in den britischen Charts notiert war. Heart and Soul, wie gesagt, T-Pain. Willkommen zu den Raconteurs. Hier ist der Sunday Driver und das am Dienstag.

Aus Schottland kommt die Band Texas, hat sich trotzdem Texas genannt. Ich habe irgendwann mal gefragt, ob es in Texas vielleicht eine Band gibt, die Scotland heißt. Aber ich glaube, da werden wir lange suchen können. Das war Summer Sun, ein schöner Radiohit damals. Und auch heute noch gut zu hören. Wir machen weiter mit den Rolling Stones, die haben ja mit allen schon gearbeitet. Und hier ein Song, den sie mit Lady Gaga gemacht haben. Sweet Sounds of Heaven.

Ihr kennt vielleicht noch den Song We Are The People. Das war der große Hit von Empire of the Sun hier bei uns in Deutschland. Das war ein anderer Song, Music on the Radio. Und das passt ja. Ihr hört das Radio und ihr hört Musik und ihr hört die Power Music. Und ich bin Just Alpe. Und wir machen weiter mit Adam Green. Und der hat ja in vielen seiner Songs Mädchennamen besungen. Unter anderem Emily war ein großer Hit von ihm. Und hier ist eine andere Nummer. Jetzt gibt es ein Lied über Jessica.

Hardegg Number 9 Delegation hier bei Radio C. Gleich als nächstes haben wir noch Turn Your Back on Me von Kajagoogoo, auch ein geiler Song aus den 80ern. Und dann bin ich gleich wieder da nach den Nachrichten mit der zweiten Stunde der Power Music. Jetzt gibt's ja erstmal Kajagoogoo.

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1: Ich bin David Riemer. Angesichts der Rekordpreise für Sprit wirft SPD-Generalsekretär Klüssendorf Bundeswirtschaftsministerin Reiche Untätigkeit vor. Millionen Menschen kämpften mit überhöhten Spritpreisen, während Mineralölkonzerne Rekordgewinne machten, sagte Klüssendorf dem Nachrichtenportal T-Online. Er fordert einen Spritpreisdeckel, eine Übergewinnsteuer für Ölkonzerne und mehr Preistransparenz. Reiche lehnt einen Spritpreisdeckel ab und setzt stattdessen auf gezielte Direktzahlungen. Kriminelle Banden in Deutschland greifen zunehmend zu Gewalt, um Opfer einzuschüchtern und Machtansprüche durchzusetzen. Das geht aus dem aktuellen Bundeslagebild Organisierte Kriminalität hervor, der am Vormittag in Berlin vorgestellt wurde. Innenminister Dobrindt sagte dazu:
2: Besonders perfide ist dabei, dass auch Minderjährige zunehmend für Verbrechen missbraucht werden, dass Minderjährige auch zunehmend als sogenannte Wegwerftäter eingesetzt werden. Sie werden rekrutiert, verheizt, fallen gelassen, während die Hintermänner im Verborgenen bleiben.
1: NATO-Kampfjets haben nach Angaben der litauischen Regierung erstmals eine Drohne über Litauen abgeschossen. Das Flugobjekt kam vermutlich aus Belarus. Genauere Angaben zu Herkunft und Typ gibt es bislang nicht.
3: Litauen dankte den NATO-Einsatzkräften für ihre schnelle Reaktion. Diese Bereitschaft sei angesichts einer zunehmenden Aggression Russlands gegen die Ukraine von entscheidender Bedeutung, hieß es. Trotz der Aussage von US-Präsident Trump über eine Energiewaffenruhe setzten Russland und die Ukraine ihre Angriffe fort. Im russischen Gebiet Samara, wo eine schon mehrfach attackierte Ölraffinerie steht, sprachen Behörden von Schäden an einem Industrieobjekt. Nach Kiewer Angaben attackierte Russland eine Tankstelle in Kiew. Aus Moskau, Katharina Schröder.
1: Zum Fußball. Jürgen Klopp will mit einem sehr großen Kader den Neuaufbau der Nationalmannschaft starten. Nach dpa-Informationen will der neue Bundestrainer deutlich mehr als die von der UEFA

vorgesehenen 23 Spieler nominieren. Denkbar ist, dass Klopp sogar bis zu 30 Profis beruft. Damit will er möglichst viele Spieler testen und die Belastung durch 4 Länderspiele innerhalb von 10 Tagen verteilen. Der Kader wird am kommenden Donnerstag präsentiert.

0: Bis 31 Grad drin. An den Küsten nicht ganz so warm. Morgen oft nass und wieder deutlich kühler.
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Zweite Stunde, ich habe wieder gute Musik mitgebracht für die nächste Stunde. Also ich kann euch ja mal ein bisschen was vorlesen, was wir haben. Wir haben Rod Palmer dabei, Marian Faithfull, Starship, Liam Gallagher wird dabei sein und wahrscheinlich nicht hier in irgendeiner Weise Randale machen, denn er ist ja nur auf Platte da. Und als nächstes habe ich Musik von den Four Non Blondes. Die hatten einen großen Hit mit What's Going On und das war eine Riesennummer 1 in den 90ern. Und das war die Nachfolgesingle, die war allerdings nicht ganz so erfolgreich. Hier ist Spaceman.

Westworld, das war ja dieser Vergnügungspark, wo Jul Brynner immer mit der Knarre rumgelaufen ist als Roboter. Ne? Kann ich mich noch gut dran erinnern. Sehr gruseliger Film. Und eine Band gibt's auch, die sich so nennt. Everything Good is Bad heißt der Song. So, wir kommen zu Mike Rutherford, der ja bei Queen war. Ach, Entschuldigung, bei Queen sei schon. Bei Genesis. Sorry. Ein kleiner Versprecher. Mike Rutherford und Genesis natürlich. Und nach Genesis hat er Mike and the Mechanics gegründet oder so als nebenbei, als Kleinjob, Kleinunternehmerjob. Und sind aber schöne Hits bei rausgekommen. Wir hören jetzt Don't Know What Came Over Me, Mike and the Mechanics.

Der gute Roland Palmer hat dir gleich zwei Hits von Marvin Gaye verbraten in einem Song, nämlich Mercy, Mercy Me und I Want You. Hier ist Radio C, die Power Music am Dienstag und jetzt haben wir natürlich wieder einen, der es kann, nämlich John Cougar Mellencamp. Der kann sogar seinen Namen umdrehen. John Mellencamp Cougar, John Cougar, John, vielleicht nennt er sich demnächst auch noch JCM, keine Ahnung. Aber trotzdem ist er immer der gleiche. Hier ist Did You Say Such a Thing, John Cougar Mellencamp.

zwei alte Hasen, die einen aus den 90ern, der andere aus den 70ern. Liam Gallagher zusammen mit John Squire. Raise your hands hier bei Radio C. So, das war die zweite Stunde. Gleich gibt es noch eine, die dritte. Ich habe also noch eine im Gepäck. Da haben wir auch wieder gute Musik dabei. Unter anderem von Nirvana. Eddie Vedder wird dabei sein. Wax, Cream und so weiter und so weiter. Und das gibt's gleich alles bei mir in der zweiten Stunde. Jetzt am Schluss gibt es noch Weltmusik von Manu Chao. Hier ist Me Gustas Tu.

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1: Ich bin David Riemer. Angesichts der Rekordpreise für Sprit wirft SPD-Generalsekretär Klüssendorf Bundeswirtschaftsministerin Reiche Untätigkeit vor. Millionen Menschen kämpften mit überhöhten Spritpreisen, während Mineralölkonzerne Rekordgewinne machten, sagte Klüssendorf dem Nachrichtenportal T-Online. Er fordert einen Spritpreisdeckel, eine Übergewinnsteuer für Ölkonzerne und mehr Preistransparenz. Reiche lehnt einen Spritpreisdeckel ab und setzt stattdessen auf gezielte Direktzahlungen. Kriminelle Banden in Deutschland greifen zunehmend zu Gewalt, um Opfer einzuschüchtern und Machtansprüche durchzusetzen. Das geht aus dem aktuellen Bundeslagebild Organisierte Kriminalität hervor, der am Vormittag in Berlin vorgestellt wurde. Innenminister Dobrindt sagte dazu:
2: Besonders perfide ist dabei, dass auch Minderjährige zunehmend für Verbrechen missbraucht werden, dass Minderjährige auch zunehmend als sogenannte Wegwerftäter eingesetzt werden. Sie werden rekrutiert, verheizt, fallen gelassen, während die Hintermänner im Verborgenen bleiben.
1: NATO-Kampfjets haben nach Angaben der litauischen Regierung erstmals eine Drohne über Litauen abgeschossen. Das Flugobjekt kam vermutlich aus Belarus. Genauere Angaben zu Herkunft und Typ gibt es bislang nicht.
3: Litauen dankte den NATO-Einsatzkräften für ihre schnelle Reaktion. Diese Bereitschaft sei angesichts einer zunehmenden Aggression Russlands gegen die Ukraine von entscheidender Bedeutung, hieß es. Trotz der Aussage von US-Präsident Trump über eine Energiewaffenruhe setzten Russland und die Ukraine ihre Angriffe fort. Im russischen Gebiet Samara, wo eine schon mehrfach attackierte Ölraffinerie steht, sprachen Behörden von Schäden an einem Industrieobjekt. Nach Kiewer Angaben attackierte Russland eine Tankstelle in Kiew. Aus Moskau, Katharina Schröder.
1: Zum Fußball. Jürgen Klopp will mit einem sehr großen Kader den Neuaufbau der Nationalmannschaft starten. Nach dpa-Informationen will der neue Bundestrainer deutlich mehr als die von der UEFA vorgesehenen 23 Spieler nominieren. Denkbar ist, dass Klopp sogar bis zu 30 Profis beruft. Damit will er möglichst viele Spieler testen und die Belastung durch 4 Länderspiele innerhalb von 10 Tagen verteilen. Der Kader wird am kommenden Donnerstag präsentiert. Zum Wetter die aktuelle Vorhersage des Deutschen Wetterdienstes. Heute im Süden, in der Mitte und im Nordosten viel Sonnenschein, im Rest mehr Wolken, vor allem im Nordwesten. Hier sind zum Abend hin erste Schauer und teils kräftige Gewitter möglich. Mit 23 bis 28 Grad heute spätsommerlich warm. Im Südwesten sind

0: sogar bis 31 Grad drin. An den Küsten nicht ganz so warm. Morgen oft nass und wieder deutlich kühler.
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You Sure Fooled Me von John Hall und seiner Band hier bei Radio C in der dritten Stunde der Power-Musik. Wir sind heute noch bis 13 Uhr, oder ich bin heute noch bis 13 Uhr da, dann ist für mich schon Schluss. Aber wir haben noch weiter gutes Programm, das werde ich euch gleich noch verraten, was wir haben nachher am Ende der Sendung. Jetzt gibt es aber erstmal Nirvana und die haben sich jetzt erstmal komplett hier bei uns entschuldigt. All Apology.

Die Gruppe Wax bestand aus Teilen von 10cc. American English hieß das Lied hier bei euch im Radio. Willkommen zu Strand of Oaks, auch ein sehr lustiger Name aus der Reihe, die lustigsten Namen der Bands, die wir heute haben. Da würde ich sagen, da sind die ganz weit vorne. Strand of Oaks, hier ist Ruby.

Er war Mitglied bei den Georgia Satellites und da war er jetzt mal solo unterwegs. Dan Bird mit I Love You Period. Ich mag dich nur einmal im Monat wahrscheinlich. Gut, okay. Weiter geht's mit Foster the People, Pump Up Kicks. Das war ja ein großer Hit von denen. Wir hören was anderes. Paradise State of Mind, die Fosters.

Wenn man die Black Keys einkauft, kriegt man immer ziemlich gute Rockmusik. Das war Don't Let Me Go. Und als nächstes kommen wir zu einer Gruppe aus Stuttgart, die so ein bisschen Nebenprodukt der Fanta 4 sind. Die Turntable Rockers, und das Lied heißt No Melody.

Jetzt sind die letzten Töne verklungen von Sexy Eyes von Dr. Hook. Und damit sind wir am Ende der heutigen Ausgabe hier der Power Music. Was gibt's gleich noch? Gleich ab 13 Uhr die 93 Wine Show mit MG Kelly. Dann um 19 Uhr kommt Emma Scott wieder mit der Plug-in Baby Radio Show. Dann der Night Flight mit meinem Kollegen Christian Fuchs um 21 Uhr. Und ich bin morgen wieder da um 10 mit einer neuen Ausgabe der Power Music. Jetzt gibt's noch eine Band, die heißt Taxi. Taxi mit Doppel-X. Die kommen aus England, hatten einen schottischen Sänger, nämlich David Cumming. Und einen Keyboarder aus England, Colin Payne. Und die hatten einen großen Hit in den Charts, Not Me Girl. Aber wir hören etwas anderes, denn wir haben noch mehr gefunden von Taxi. Wir hören Lipstick. So, das war's für heute. Ich bin der Jost und raus. Und hier ist Taxi.

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1: Ich bin David Riemer. Angesichts der Rekordpreise für Sprit wirft SPD-Generalsekretär Klüssendorf Bundeswirtschaftsministerin Reiche Untätigkeit vor. Millionen Menschen kämpften mit überhöhten Spritpreisen, während Mineralölkonzerne Rekordgewinne machten, sagte Klüssendorf dem Nachrichtenportal T-Online. Er fordert einen Spritpreisdeckel, eine Übergewinnsteuer für Ölkonzerne und mehr Preistransparenz. Reiche lehnt einen Spritpreisdeckel ab und setzt stattdessen auf gezielte Direktzahlungen. Kriminelle Banden in Deutschland greifen zunehmend zu Gewalt, um Opfer einzuschüchtern und Machtansprüche durchzusetzen. Das geht aus dem aktuellen Bundeslagebild Organisierte Kriminalität hervor, der am Vormittag in Berlin vorgestellt wurde. Innenminister Dobrindt sagte dazu:
2: Besonders perfide ist dabei, dass auch Minderjährige zunehmend für Verbrechen missbraucht werden, dass Minderjährige auch zunehmend als sogenannte Wegwerftäter eingesetzt werden. Sie werden rekrutiert, verheizt, fallen gelassen, während die Hintermänner im Verborgenen bleiben.
1: NATO-Kampfjets haben nach Angaben der litauischen Regierung erstmals eine Drohne über Litauen abgeschossen. Das Flugobjekt kam vermutlich aus Belarus. Genauere Angaben zu Herkunft und Typ gibt es bislang nicht.
3: Litauen dankte den NATO-Einsatzkräften für ihre schnelle Reaktion. Diese Bereitschaft sei angesichts einer zunehmenden Aggression Russlands gegen die Ukraine von entscheidender Bedeutung, hieß es. Trotz der Aussage von US-Präsident Trump über eine Energiewaffenruhe setzten Russland und die Ukraine ihre Angriffe fort. Im russischen Gebiet Samara, wo eine schon mehrfach attackierte Ölraffinerie steht, sprachen Behörden von Schäden an einem Industrieobjekt. Nach Kiewer Angaben attackierte Russland eine Tankstelle in Kiew. Aus Moskau, Katharina Schröder.
1: Zum Fußball. Jürgen Klopp will mit einem sehr großen Kader den Neuaufbau der Nationalmannschaft starten. Nach dpa-Informationen will der neue Bundestrainer deutlich mehr als die von der UEFA vorgesehenen 23 Spieler nominieren. Denkbar ist, dass Klopp sogar bis zu 30 Profis beruft. Damit will er möglichst viele Spieler testen und die Belastung durch 4 Länderspiele innerhalb von 10 Tagen verteilen. Der Kader wird am kommenden Donnerstag präsentiert. Zum Wetter die aktuelle Vorhersage des Deutschen Wetterdienstes. Heute im Süden, in der Mitte und im Nordosten viel Sonnenschein, im Rest mehr Wolken, vor allem im Nordwesten. Hier sind zum Abend hin erste Schauer und teils kräftige Gewitter möglich. Mit 23 bis 28 Grad heute spätsommerlich warm. Im Südwesten sind sogar bis 31 Grad drin. An den Küsten nicht ganz so warm. Morgen oft nass und wieder deutlich kühler.
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1: Ich bin David Riemer. Angesichts der Rekordpreise für Sprit wirft SPD-Generalsekretär Klüssendorf Bundeswirtschaftsministerin Reiche Untätigkeit vor. Millionen Menschen kämpften mit überhöhten Spritpreisen, während Mineralölkonzerne Rekordgewinne machten, sagte Klüssendorf dem Nachrichtenportal T-Online. Er fordert einen Spritpreisdeckel, eine Übergewinnsteuer für Ölkonzerne und mehr Preistransparenz. Reiche lehnt einen Spritpreisdeckel ab und setzt stattdessen auf gezielte Direktzahlungen. Kriminelle Banden in Deutschland greifen zunehmend zu Gewalt, um Opfer einzuschüchtern und Machtansprüche durchzusetzen. Das geht aus dem aktuellen Bundeslagebild organisierte Kriminalität hervor, der am Vormittag in Berlin vorgestellt wurde. Innenminister Dobrindt sagte dazu:
2: Besonders perfide ist dabei, dass auch Minderjährige zunehmend für Verbrechen missbraucht werden, dass Minderjährige auch zunehmend als sogenannte Wegwerftäter eingesetzt werden. Sie werden rekrutiert, verheizt, fallen gelassen, während die Hintermänner im Verborgenen bleiben.
1: NATO-Kampfjets haben nach Angaben der litauischen Regierung erstmals eine Drohne über Litauen abgeschossen. Das Flugobjekt kam vermutlich aus Belarus. Genauere Angaben zu Herkunft und Typ gibt es bislang nicht.
3: Litauen dankte den NATO-Einsatzkräften für ihre schnelle Reaktion. Diese Bereitschaft sei angesichts einer zunehmenden Aggression Russlands gegen die Ukraine von entscheidender Bedeutung, hieß es. Trotz der Aussage von US-Präsident Trump über eine Energiewaffenruhe setzten Russland und die Ukraine ihre Angriffe fort. Im russischen Gebiet Samara, wo eine schon mehrfach attackierte Ölraffinerie steht, sprachen Behörden von Schäden an einem Industrieobjekt. Nach Kiewer Angaben attackierte Russland eine Tankstelle in Kiew. Aus Moskau, Katharina Schröder.
1: Zum Fußball. Jürgen Klopp will mit einem sehr großen Kader den Neuaufbau der Nationalmannschaft starten. Nach dpa-Informationen will der neue Bundestrainer deutlich mehr als die von der UEFA vorgesehenen 23 Spieler nominieren. Denkbar ist, dass Klopp sogar bis zu 30 Profis beruft. Damit will er möglichst viele Spieler testen und die Belastung durch 4 Länderspiele innerhalb von 10 Tagen verteilen. Der Kader wird am kommenden Donnerstag präsentiert. Zum Wetter die aktuelle Vorhersage des Deutschen Wetterdienstes. Heute im Süden, in der Mitte und im Nordosten viel Sonnenschein, im Rest mehr Wolken, vor allem im Nordwesten. Hier sind zum Abend hin erste Schauer und teils kräftige Gewitter möglich. Mit 23 bis 28 Grad heute spätsommerlich warm. Im Südwesten sind sogar bis 31 Grad drin. An den Küsten nicht ganz so warm. Morgen oft nass und wieder deutlich kühler.
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1: Ich bin David Riemer. Angesichts der Rekordpreise für Sprit wirft SPD-Generalsekretär Klüssendorf Bundeswirtschaftsministerin Reiche Untätigkeit vor. Millionen Menschen kämpften mit überhöhten Spritpreisen, während Mineralölkonzerne Rekordgewinne machten, sagte Klüssendorf dem Nachrichtenportal T-Online. Er fordert einen Spritpreisdeckel, eine Übergewinnsteuer für Ölkonzerne und mehr Preistransparenz.

0: Reiche lehnt einen Spritpreisdeckel ab und setzt stattdessen auf gezielte Direktzahlungen. Kriminelle Banden in Deutschland greifen zunehmend zu Gewalt, um Opfer einzuschüchtern und Machtansprüche durchzusetzen. Das geht aus dem aktuellen Bundeslagebild organisierte Kriminalität hervor, der am Vormittag in Berlin vorgestellt wurde. Innenminister Dobrindt sagte dazu:
1: Besonders perfide ist dabei, dass auch Minderjährige zunehmend für Verbrechen missbraucht werden, dass Minderjährige auch zunehmend als sogenannte Wegwerftäter eingesetzt werden. Sie werden rekrutiert, verheizt, fallen gelassen, während die Hintermänner im Verborgenen bleiben.
0: NATO-Kampfjets haben nach Angaben der litauischen Regierung erstmals eine Drohne über Litauen abgeschossen. Das Flugobjekt kam vermutlich aus Belarus. Genauere Angaben zu Herkunft und Typ gibt es bislang nicht.
2: Litauen dankte den NATO-Einsatzkräften für ihre schnelle Reaktion. Diese Bereitschaft sei angesichts einer zunehmenden Aggression Russlands gegen die Ukraine von entscheidender Bedeutung, hieß es. Trotz der Aussage von US-Präsident Trump über eine Energiewaffenruhe setzten Russland und die Ukraine ihre Angriffe fort. Im russischen Gebiet Samara, wo eine schon mehrfach attackierte Ölraffinerie steht, sprachen Behörden von Schäden an einem Industrieobjekt. Nach Kiewer Angaben attackierte Russland eine Tankstelle in Kiew. Aus Moskau, Katharina Schröder.
0: Zum Fußball. Jürgen Klopp will mit einem sehr großen Kader den Neuaufbau der Nationalmannschaft starten. Nach dpa-Informationen will der neue Bundestrainer deutlich mehr als die von der UEFA vorgesehenen 23 Spieler nominieren. Denkbar ist, dass Klopp sogar bis zu 30 Profis beruft. Damit will er möglichst viele Spieler testen und die Belastung durch 4 Länderspiele innerhalb von 10 Tagen verteilen. Der Kader wird am kommenden Donnerstag präsentiert. Zum Wetter die aktuelle Vorhersage des Deutschen Wetterdienstes. Heute im Süden, in der Mitte und im Nordosten viel Sonnenschein, im Rest mehr Wolken, vor allem im Nordwesten. Hier sind zum Abend hin erste Schauer und teils kräftige Gewitter möglich. Mit 23 bis 28 Grad heute spätsommerlich warm. Im Südwesten sind sogar bis 31 Grad drin. An den Küsten nicht ganz so warm. Morgen oft nass und wieder deutlich kühler.
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1: Ich bin David Riemer. Angesichts der Rekordpreise für Sprit wirft SPD-Generalsekretär Klüssendorf Bundeswirtschaftsministerin Reiche Untätigkeit vor. Millionen Menschen kämpften mit überhöhten Spritpreisen, während Mineralölkonzerne Rekordgewinne machten, sagte Klüssendorf dem Nachrichtenportal T-Online. Er fordert einen Spritpreisdeckel, eine Übergewinnsteuer für Ölkonzerne und mehr Preistransparenz. Reiche lehnt einen Spritpreisdeckel ab und setzt stattdessen auf gezielte Direktzahlungen. Kriminelle Banden in Deutschland greifen zunehmend zu Gewalt, um Opfer einzuschüchtern und Machtansprüche durchzusetzen. Das geht aus dem aktuellen Bundeslagebild Organisierte Kriminalität hervor, der am Vormittag in Berlin vorgestellt wurde. Innenminister Dobrindt sagte dazu:
2: Besonders perfide ist dabei, dass auch Minderjährige zunehmend für Verbrechen missbraucht werden, dass Minderjährige auch zunehmend als sogenannte Wegwerftäter.

0: eingesetzt werden. Sie werden rekrutiert, verheizt, fallen gelassen, während die Hintermänner im Verborgenen bleiben.
1: NATO-Kampfjets haben nach Angaben der litauischen Regierung erstmals eine Drohne über Litauen abgeschossen. Das Flugobjekt kam vermutlich aus Belarus. Genauere Angaben zu Herkunft und Typ gibt es bislang nicht.
2: Litauen dankte den NATO-Einsatzkräften für ihre schnelle Reaktion. Diese Bereitschaft sei angesichts einer zunehmenden Aggression Russlands gegen die Ukraine von entscheidender Bedeutung, hieß es. Trotz der Aussage von US-Präsident Trump über eine Energiewaffenruhe setzten Russland und die Ukraine ihre Angriffe fort. Im russischen Gebiet Samara, wo eine schon mehrfach attackierte Ölraffinerie steht, sprachen Behörden von Schäden an einem Industrieobjekt. Nach Kiewer Angaben attackierte Russland eine Tankstelle in Kiew. Aus Moskau, Katharina Schröder.
1: Zum Fußball. Jürgen Klopp will mit einem sehr großen Kader den Neuaufbau der Nationalmannschaft starten. Nach dpa-Informationen will der neue Bundestrainer deutlich mehr als die von der UEFA vorgesehenen 23 Spieler nominieren. Denkbar ist, dass Klopp sogar bis zu 30 Profis beruft. Damit will er möglichst viele Spieler testen und die Belastung durch 4 Länderspiele innerhalb von 10 Tagen verteilen. Der Kader wird am kommenden Donnerstag präsentiert. Zum Wetter die aktuelle Vorhersage des Deutschen Wetterdienstes. Heute im Süden, in der Mitte und im Nordosten viel Sonnenschein, im Rest mehr Wolken, vor allem im Nordwesten. Hier sind zum Abend hin erste Schauer und teils kräftige Gewitter möglich. Mit 23 bis 28 Grad heute spätsommerlich warm. Im Südwesten sind sogar bis 31 Grad drin. An den Küsten nicht ganz so warm. Morgen oft nass und wieder deutlich kühler.
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1: Ich bin David Riemer. Angesichts der Rekordpreise für Sprit wirft SPD-Generalsekretär Klüssendorf Bundeswirtschaftsministerin Reiche Untätigkeit vor. Millionen Menschen kämpften mit überhöhten Spritpreisen, während Mineralölkonzerne Rekordgewinne machten, sagte Klüssendorf dem Nachrichtenportal T-Online. Er fordert einen Spritpreisdeckel, eine Übergewinnsteuer für Ölkonzerne und mehr Preistransparenz. Reiche lehnt einen Spritpreisdeckel ab und setzt stattdessen auf gezielte Direktzahlungen. Kriminelle Banden in Deutschland greifen zunehmend zu Gewalt, um Opfer einzuschüchtern und Machtansprüche durchzusetzen. Das geht aus dem aktuellen Bundeslagebild organisierte Kriminalität hervor, der am Vormittag in Berlin vorgestellt wurde. Innenminister Dobrindt sagte dazu:
2: Besonders perfide ist dabei, dass auch Minderjährige zunehmend für Verbrechen missbraucht werden, dass Minderjährige auch zunehmend als sogenannte Wegwerftäter eingesetzt werden. Sie werden rekrutiert, verheizt, fallen gelassen, während die Hintermänner im Verborgenen bleiben.
1: NATO-Kampfjets haben nach Angaben der litauischen Regierung erstmals eine Drohne über Litauen abgeschossen. Das Flugobjekt kam vermutlich aus Belarus. Genauere Angaben zu Herkunft und Typ gibt es bislang nicht.
3: Litauen dankte den NATO-Einsatzkräften für ihre schnelle Reaktion. Diese Bereitschaft sei angesichts einer zunehmenden Aggression Russlands gegen die Ukraine von entscheidender Bedeutung, hieß es. Trotz der Aussage von US-Präsident Trump über eine Energiewaffenruhe setzten Russland und die Ukraine ihre

0: Angriffe fort. Im russischen Gebiet Samara, wo eine schon mehrfach attackierte Ölraffinerie steht, sprachen Behörden von Schäden an einem Industrieobjekt. Nach Kiewer Angaben attackierte Russland eine Tankstelle in Kiew. Aus Moskau, Katharina Schröder.
1: Zum Fußball. Jürgen Klopp will mit einem sehr großen Kader den Neuaufbau der Nationalmannschaft starten. Nach dpa-Informationen will der neue Bundestrainer deutlich mehr als die von der UEFA vorgesehenen 23 Spieler nominieren. Denkbar ist, dass Klopp sogar bis zu 30 Profis beruft. Damit will er möglichst viele Spieler testen und die Belastung durch 4 Länderspiele innerhalb von 10 Tagen verteilen. Der Kader wird am kommenden Donnerstag präsentiert. Zum Wetter die aktuelle Vorhersage des Deutschen Wetterdienstes. Heute im Süden, in der Mitte und im Nordosten viel Sonnenschein, im Rest mehr Wolken, vor allem im Nordwesten. Hier sind zum Abend hin erste Schauer und teils kräftige Gewitter möglich. Mit 23 bis 28 Grad heute spätsommerlich warm. Im Südwesten sind sogar bis 31 Grad drin. An den Küsten nicht ganz so warm, morgen oft nass und wieder deutlich kühler.
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1: Ich bin David Riemer. Angesichts der Rekordpreise für Sprit wirft SPD-Generalsekretär Klüssendorf Bundeswirtschaftsministerin Reiche Untätigkeit vor. Millionen Menschen kämpften mit überhöhten Spritpreisen, während Mineralölkonzerne Rekordgewinne machten, sagte Klüssendorf dem Nachrichtenportal T-Online. Er fordert einen Spritpreisdeckel, eine Übergewinnsteuer für Ölkonzerne und mehr Preistransparenz. Reiche lehnt einen Spritpreisdeckel ab und setzt stattdessen auf gezielte Direktzahlungen. Kriminelle Banden in Deutschland greifen zunehmend zu Gewalt, um Opfer einzuschüchtern und Machtansprüche durchzusetzen. Das geht aus dem aktuellen Bundeslagebild organisierte Kriminalität hervor, der am Vormittag in Berlin vorgestellt wurde. Innenminister Dobrindt sagte dazu:
2: Besonders perfide ist dabei, dass auch Minderjährige zunehmend für Verbrechen missbraucht werden, dass Minderjährige auch zunehmend als sogenannte Wegwerftäter eingesetzt werden. Sie werden rekrutiert, verheizt, fallen gelassen, während die Hintermänner im Verborgenen bleiben.
1: NATO-Kampfjets haben nach Angaben der litauischen Regierung erstmals eine Drohne über Litauen abgeschossen. Das Flugobjekt kam vermutlich aus Belarus. Genauere Angaben zu Herkunft und Typ gibt es bislang nicht.
3: Litauen dankte den NATO-Einsatzkräften für ihre schnelle Reaktion. Diese Bereitschaft sei angesichts einer zunehmenden Aggression Russlands gegen die Ukraine von entscheidender Bedeutung, hieß es. Trotz der Aussage von US-Präsident Trump über eine Energiewaffenruhe setzten Russland und die Ukraine ihre Angriffe fort. Im russischen Gebiet Samara, wo eine schon mehrfach attackierte Ölraffinerie steht, sprachen Behörden von Schäden an einem Industrieobjekt. Nach Kiewer Angaben attackierte Russland eine Tankstelle in Kiew. Aus Moskau, Katharina Schröder.
1: Zum Fußball. Jürgen Klopp will mit einem sehr großen Kader den Neuaufbau der Nationalmannschaft starten. Nach dpa-Informationen will der neue Bundestrainer deutlich mehr als die von der UEFA vorgesehenen 23 Spieler nominieren. Denkbar ist, dass Klopp sogar bis zu 30 Profis beruft. Damit will er möglichst viele Spieler testen und die Belastung durch vier Länderspiele innerhalb von 10

0: 10 Tagen verteilen. Der Kader wird am kommenden Donnerstag präsentiert. Zum Wetter die aktuelle Vorhersage des Deutschen Wetterdienstes. Heute im Süden, in der Mitte und im Nordosten viel Sonnenschein, im Rest mehr Wolken, vor allem im Nordwesten. Hier sind zum Abend hin erste Schauer und teils kräftige Gewitter möglich. Mit 23 bis 28 Grad heute spätsommerlich warm. Im Südwesten sind sogar bis 31 Grad drin. An den Küsten nicht ganz so warm. Morgen oft nass und wieder deutlich kühler.
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1: Ich bin David Riemer. Angesichts der Rekordpreise für Sprit wirft SPD-Generalsekretär Klüssendorf Bundeswirtschaftsministerin Reiche Untätigkeit vor. Millionen Menschen kämpften mit überhöhten Spritpreisen, während Mineralölkonzerne Rekordgewinne machten, sagte Klüssendorf dem Nachrichtenportal T-Online. Er fordert einen Spritpreisdeckel, eine Übergewinnsteuer für Ölkonzerne und mehr Preistransparenz. Reiche lehnt einen Spritpreisdeckel ab und setzt stattdessen auf gezielte Direktzahlungen. Kriminelle Banden in Deutschland greifen zunehmend zu Gewalt, um Opfer einzuschüchtern und Machtansprüche durchzusetzen. Das geht aus dem aktuellen Bundeslagebild organisierte Kriminalität hervor, der am Vormittag in Berlin vorgestellt wurde. Innenminister Dobrindt sagte dazu:
2: Besonders perfide ist dabei, dass auch Minderjährige zunehmend für Verbrechen missbraucht werden, dass Minderjährige auch zunehmend als sogenannte Wegwerftäter eingesetzt werden. Sie werden rekrutiert, verheizt, fallen gelassen, während die Hintermänner im Verborgenen bleiben.
1: NATO-Kampfjets haben nach Angaben der litauischen Regierung erstmals eine Drohne über Litauen abgeschossen. Das Flugobjekt kam vermutlich aus Belarus. Genauere Angaben zu Herkunft und Typ gibt es bislang nicht.
3: Litauen dankte den NATO-Einsatzkräften für ihre schnelle Reaktion. Diese Bereitschaft sei angesichts einer zunehmenden Aggression Russlands gegen die Ukraine von entscheidender Bedeutung, hieß es. Trotz der Aussage von US-Präsident Trump über eine Energiewaffenruhe setzten Russland und die Ukraine ihre Angriffe fort. Im russischen Gebiet Samara, wo eine schon mehrfach attackierte Ölraffinerie steht, sprachen Behörden von Schäden an einem Industrieobjekt. Nach Kiewer Angaben attackierte Russland eine Tankstelle in Kiew. Aus Moskau, Katharina Schröder.
1: Zum Fußball. Jürgen Klopp will mit einem sehr großen Kader den Neuaufbau der Nationalmannschaft starten. Nach dpa-Informationen will der neue Bundestrainer deutlich mehr als die von der UEFA vorgesehenen 23 Spieler nominieren. Denkbar ist, dass Klopp sogar bis zu 30 Profis beruft. Damit will er möglichst viele Spieler testen und die Belastung durch 4 Länderspiele innerhalb von 10 Tagen verteilen. Der Kader wird am kommenden Donnerstag präsentiert. Zum Wetter die aktuelle Vorhersage des Deutschen Wetterdienstes. Heute im Süden, in der Mitte und im Nordosten viel Sonnenschein, im Rest mehr Wolken, vor allem im Nordwesten. Hier sind zum Abend hin erste Schauer und teils kräftige Gewitter möglich. Mit 23 bis 28 Grad heute spätsommerlich warm. Im Südwesten sind sogar bis 31 Grad drin. An den Küsten nicht ganz so warm. Morgen oft nass und wieder deutlich.

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1: Ich bin David Riemer. Angesichts der Rekordpreise für Sprit wirft SPD-Generalsekretär Klüssendorf Bundeswirtschaftsministerin Reiche Untätigkeit vor. Millionen Menschen kämpften mit überhöhten Spritpreisen, während Mineralölkonzerne Rekordgewinne machten, sagte Klüssendorf dem Nachrichtenportal T-Online. Er fordert einen Spritpreisdeckel, eine Übergewinnsteuer für Ölkonzerne und mehr Preistransparenz. Reiche lehnt einen Spritpreisdeckel ab und setzt stattdessen auf gezielte Direktzahlungen. Kriminelle Banden in Deutschland greifen zunehmend zu Gewalt, um Opfer einzuschüchtern und Machtansprüche durchzusetzen. Das geht aus dem aktuellen Bundeslagebild organisierte Kriminalität hervor, der am Vormittag in Berlin vorgestellt wurde. Innenminister Dobrindt sagte dazu:
2: Besonders perfide ist dabei, dass auch Minderjährige zunehmend für Verbrechen missbraucht werden, dass Minderjährige auch zunehmend als sogenannte Wegwerftäter eingesetzt werden. Sie werden rekrutiert, verheizt, fallen gelassen, während die Hintermänner im Verborgenen bleiben.
1: NATO-Kampfjets haben nach Angaben der litauischen Regierung erstmals eine Drohne über Litauen abgeschossen. Das Flugobjekt kam vermutlich aus Belarus. Genauere Angaben zu Herkunft und Typ gibt es bislang nicht.
3: Litauen dankte den NATO-Einsatzkräften für ihre schnelle Reaktion. Diese Bereitschaft sei angesichts einer zunehmenden Aggression Russlands gegen die Ukraine von entscheidender Bedeutung, hieß es. Trotz der Aussage von US-Präsident Trump über eine Energiewaffenruhe setzten Russland und die Ukraine ihre Angriffe fort. Im russischen Gebiet Samara, wo eine schon mehrfach attackierte Ölraffinerie steht, sprachen Behörden von Schäden an einem Industrieobjekt. Nach Kiewer Angaben attackierte Russland eine Tankstelle in Kiew. Aus Moskau, Katharina Schröder.
1: Zum Fußball. Jürgen Klopp will mit einem sehr großen Kader den Neuaufbau der Nationalmannschaft starten. Nach dpa-Informationen will der neue Bundestrainer deutlich mehr als die von der UEFA vorgesehenen 23 Spieler nominieren. Denkbar ist, dass Klopp sogar bis zu 30 Profis beruft. Damit will er möglichst viele Spieler testen und die Belastung durch 4 Länderspiele innerhalb von 10 Tagen verteilen. Der Kader wird am kommenden Donnerstag präsentiert. Zum Wetter die aktuelle Vorhersage des Deutschen Wetterdienstes. Heute im Süden, in der Mitte und im Nordosten viel Sonnenschein, im Rest mehr Wolken, vor allem im Nordwesten. Hier sind zum Abend hin erste Schauer und teils kräftige Gewitter möglich. Mit 23 bis 28 Grad heute spätsommerlich warm. Im Südwesten sind sogar bis 31 Grad drin. An den Küsten nicht ganz so warm. Morgen oft nass und wieder deutlich kühler.

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1: Ich bin David Riemer. Angesichts der Rekordpreise für Sprit wirft SPD-Generalsekretär Klüssendorf Bundeswirtschaftsministerin Reiche Untätigkeit vor. Millionen Menschen kämpften mit überhöhten Spritpreisen, während Mineralölkonzerne Rekordgewinne machten, sagte Klüssendorf dem Nachrichtenportal T-Online. Er fordert einen Spritpreisdeckel, eine Übergewinnsteuer für Ölkonzerne und mehr Preistransparenz. Reiche lehnt einen Spritpreisdeckel ab und setzt stattdessen auf gezielte Direktzahlungen. Kriminelle Banden in Deutschland greifen zunehmend zu Gewalt, um Opfer einzuschüchtern und Machtansprüche durchzusetzen. Das geht aus dem aktuellen Bundeslagebild Organisierte Kriminalität hervor, der am Vormittag in Berlin vorgestellt wurde. Innenminister Dobrindt sagte dazu:
2: Besonders perfide ist dabei, dass auch Minderjährige zunehmend für Verbrechen missbraucht werden, dass Minderjährige auch zunehmend als sogenannte Wegwerftäter eingesetzt werden. Sie werden rekrutiert, verheizt, fallen gelassen, während die Hintermänner im Verborgenen bleiben.
1: NATO-Kampfjets haben nach Angaben der litauischen Regierung erstmals eine Drohne über Litauen abgeschossen. Das Flugobjekt kam vermutlich aus Belarus. Genauere Angaben zu Herkunft und Typ gibt es bislang nicht.
3: Litauen dankte den NATO-Einsatzkräften für ihre schnelle Reaktion. Diese Bereitschaft sei angesichts einer zunehmenden Aggression Russlands gegen die Ukraine von entscheidender Bedeutung, hieß es. Trotz der Aussage von US-Präsident Trump über eine Energiewaffenruhe setzten Russland und die Ukraine ihre Angriffe fort. Im russischen Gebiet Samara, wo eine schon mehrfach attackierte Ölraffinerie steht, sprachen Behörden von Schäden an einem Industrieobjekt. Nach Kiewer Angaben attackierte Russland eine Tankstelle in Kiew. Aus Moskau, Katharina Schröder.
1: Zum Fußball. Jürgen Klopp will mit einem sehr großen Kader den Neuaufbau der Nationalmannschaft starten. Nach dpa-Informationen will der neue Bundestrainer deutlich mehr als die von der UEFA vorgesehenen 23 Spieler nominieren. Denkbar ist, dass Klopp sogar bis zu 30 Profis beruft. Damit will er möglichst viele Spieler testen und die Belastung durch 4 Länderspiele innerhalb von 10 Tagen verteilen. Der Kader wird am kommenden Donnerstag präsentiert. Zum Wetter die aktuelle Vorhersage des Deutschen Wetterdienstes. Heute im Süden, in der Mitte und im Nordosten viel Sonnenschein, im Rest mehr Wolken, vor allem im Nordwesten. Hier sind zum Abend hin erste Schauer und teils kräftige Gewitter möglich. Mit 23 bis 28 Grad heute spätsommerlich warm. Im Südwesten sind sogar bis 31 Grad drin. An den Küsten nicht ganz so warm. Morgen oft nass und wieder deutlich kühler.
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Schönen Dienstagabend. Jawohl, es ist wieder Night Flight Time, der Dienstagabend mit mir, Chris Fuchs. Und ja, schön, wunderbar, dass ihr heute alle wieder mit dabei seid. Gestartet sind wir mit einem schönen Grunge-Statement von Nirvana, nämlich im Blumund. Ja, sollte ich heute so ein bisschen brummig klingen, liegt vielleicht daran, dass ich so am Wochenende mich ein bisschen verkühlt hat. Aber keine Sorge, wird wieder alles gut. Weitermachen wir jetzt mit Billy Squire vom Seattle Grunge, sozusagen von Nirvana. Nun zu klassischem Arena-Rock. Lonely is the night. 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

dieses Gefühl, wenn du da nachts irgendwo so wach liegst und die Gedanken lauter werden als so jede Gitarre. Billy Squire, Lonely is a Night. Wir springen und zwar jetzt in die 90er und zwar zu The Offspring. Und laut Statistik, das sind die Kids vielleicht alright, aber im Song von The Offspring ganz, ganz sicher nicht. The Kids aren't alright.

Earl mit Eddie Vedder. Ja, das ist der Frontmann da von denen. Und der hat da jetzt kein Blatt vor dem Mund gelassen. Der Song, der ist da voll von dieser politischen Wut, die die Band da schon seit Jahren begleitet. So ein richtig schöner, klarer Protestbrocken, wenn man will, den die da hingestellt haben. Hendrik Kaiser, der hat jetzt nichts mit Roland Kaiser zu tun. Nein, ganz und gar nicht. Er kommt auch nicht aus Deutschland, sondern aus Schottland. Und der ist jetzt so ein bisschen der Fels in der Brandung. Here I stand.

Hendrik Kaiser hier, I stand. Wusstet ihr eigentlich, dass nächsten Samstag die Wiesn, also das Oktoberfest, da in München beginnt? Ja klar, was rede ich da? Sicherlich wisst ihr das alle und der ein oder andere, der wird vermutlich schon vor lauter Vorfreude bis dahin die Tage ja auch schon zählen und es sind keine 5 Tage mehr bis Beginn und sofern wir Stained da gleich singen, ist das nämlich auch gar nicht mehr. So far away.

Ja. Auch scheinbar U2 scheint sich da zu freuen, dass die Wiesn bald beginnt. Und by the way, ihr könnt da die Wiesn jetzt nicht nur direkt auf der Theresienwiese da feiern. Nein, es gibt auch diese da sogenannte Wirtshauswiesen. Da könnt ihr die Wiesn mit all deren Schmankerl, ob es jetzt der Schweinsbraten ist oder die Wiesnmaß, auch in vielen Gaststätten da in München genießen. Vielleicht auch stressfreier so. Und was ihr jetzt auch genießen könnt, das sind jetzt gleich Green Day und Jesus of Suburbia.

Knappe 9 Minuten Green Day und Jesus of Suburbia. Was jetzt gar nicht so schlecht oder vielleicht auch gar nicht so übel dafür New Jersey ist, das weiß nun der Vornamenvetter von Bryan Adams zu berichten. Der klingt zwar ähnlich, aber wird anders geschrieben, nämlich Bryan Fallon.

Boom Boom, kurz aber laut. Die Nummer, ja, die ist da typisch für die Kanadier von Bleeker. Und richtiges Kontrastprogramm kommt da jetzt gleich von den Kings of Leon, und zwar von dem eben gerade gehörten rotzigen Indie-Kick zu einem modernen Southern-Rock-Moment, und zwar voller Herz. My Whole World hier im Night Flight auf Radio C.

aus ihrem aktuellen Album Foreign Tanks, die Rolling Stones in the Stars. Und ob ihr heute dann noch in die Sterne schauen könnt, ja, ich glaube, da müsst ihr selber mal rausschauen. Ich kann es euch nicht sagen, ich habe tatsächlich schon die Rollos hier zu. Keine Ahnung, ob man da jetzt was sieht oder auch vielleicht auch nicht. Wie auch immer. Was ich euch aber sagen kann, gleich nach den 22 Uhr Nachrichten gibt es noch eine zweite Stunde Night Flight. Und da freue ich mich, Chris Fuchs, auch schon wieder auf euch. Wir hören uns. Bis gleich wieder.

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1: Ich bin David Riemer. Angesichts der Rekordpreise für Sprit wirft SPD-Generalsekretär Klüssendorf Bundeswirtschaftsministerin Reiche Untätigkeit vor. Millionen Menschen kämpften mit überhöhten Spritpreisen, während Mineralölkonzerne Rekordgewinne machten, sagte Klüssendorf dem Nachrichtenportal T-Online. Er fordert einen Spritpreisdeckel, eine Übergewinnsteuer für Ölkonzerne und mehr Preistransparenz. Reiche lehnt einen Spritpreisdeckel ab und setzt stattdessen auf gezielte Direktzahlungen. Kriminelle Banden in Deutschland greifen zunehmend zu Gewalt, um Opfer einzuschüchtern und Machtansprüche durchzusetzen. Das geht aus dem aktuellen Bundeslagebild Organisierte Kriminalität hervor, der am Vormittag in Berlin vorgestellt wurde. Innenminister Dobrindt sagte dazu:
2: Besonders perfide ist dabei, dass auch Minderjährige zunehmend für Verbrechen missbraucht werden, dass Minderjährige auch zunehmend als sogenannte Wegwerftäter eingesetzt werden. Sie werden rekrutiert, verheizt, fallen gelassen, während die Hintermänner im Verborgenen bleiben.
1: NATO-Kampfjets haben nach Angaben der litauischen Regierung erstmals eine Drohne über Litauen abgeschossen. Das Flugobjekt kam vermutlich aus Belarus. Genauere Angaben zu Herkunft und Typ gibt es bislang nicht.
3: Litauen dankte den NATO-Einsatzkräften für ihre schnelle Reaktion. Diese Bereitschaft sei angesichts einer zunehmenden Aggression Russlands gegen die Ukraine von entscheidender Bedeutung, hieß es. Trotz der Aussage von US-Präsident Trump über eine Energiewaffenruhe setzten Russland und die Ukraine ihre Angriffe fort. Im russischen Gebiet Samara, wo eine schon mehrfach attackierte Ölraffinerie steht, sprachen Behörden von Schäden an einem Industrieobjekt. Nach Kiewer Angaben attackierte Russland eine Tankstelle in Kiew. Aus Moskau, Katharina Schröder.
1: Zum Fußball. Jürgen Klopp will mit einem sehr großen Kader den Neuaufbau der Nationalmannschaft starten. Nach dpa-Informationen will der neue Bundestrainer deutlich mehr als die von der UEFA vorgesehenen 23 Spieler nominieren. Denkbar ist, dass Klopp sogar bis zu 30 Profis beruft. Damit will er möglichst viele Spieler testen und die Belastung durch 4 Länderspiele innerhalb von 10 Tagen verteilen. Der Kader wird am kommenden Donnerstag präsentiert. Zum Wetter die aktuelle Vorhersage des Deutschen Wetterdienstes. Heute im Süden, in der Mitte und im Nordosten viel Sonnenschein, im Rest mehr Wolken, vor allem im Nordwesten. Hier sind zum Abend hin erste Schauer und teils kräftige Gewitter möglich. Mit 23 bis 28 Grad heute spätsommerlich warm. Im Südwesten sind sogar bis 31 Grad drin. An den Küsten nicht ganz so warm. Morgen oft nass und wieder deutlich kühler.
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Vollbeat, Time will heal. Und da sind wir auch schon wieder zurück zur zweiten Stunde Night Flight am Dienstag. Das Ganze mit mir, Chris Fuchs. Und nach Vollbeat gibt's nun kein Zurück mehr für die Sherps. Die stehen da jetzt schon parat mit No Turning Back.

Sesshops, die haben uns jetzt gerade so ein wenig da den Rückweg abgeschnitten. No turning back. Und der Tom Petty da mit seinen Heartbreakers, der schickt uns jetzt gleich auf die lange Straße der Liebe. Love is a long road. Und das ist, wenn man so will, ja schon fast so eine kleine Lebensweisheit hier in zwei Songs bei uns auf Radio C. Von Kein Zurück zu Es geht weiter, aber es wird vermutlich lang werden.

Long Blonde Animal. Ja, was sie damit wohl gemeint haben, die Niederländer davon. Golden Earring wird wohl ihr kleines Geheimnis bleiben. Und warum Lenny Kravitz auch immer unterwegs ist, vermutlich auch sein kleines Geheimnis. Lenny Kravitz hier jetzt gleich in Bestform. Immer unterwegs, immer unter Strom, always on the run.

Habt da wirklich was verpasst. Also ihr verpasst ja sowieso immer was, wenn ihr da Radio 10 nicht eingeschaltet habt, so ganz nebenbei an der Stelle. Aber Tom, der hat es geschafft, zumindest bei mir bis heute, da so ein Bild von einem Song da in meinen Kopf da reinzusetzen, wie so ein visueller Ohrwurm. Ihr kennt vielleicht noch von Queen da den Song, wo Freddie Mercury da mit ganz, ganz so weiblicher Eleganz und einem kurzen, ich glaube so ein Lederröckchen war es, und vor allem da mit so einem Staubsauger da durchs Wohnzimmer gewirbelt ist. Grandios, das Lied. Und zwar in der Live-Version. Ich muss das schon allein aus Kopftherapiegründen jetzt spielen. Queen, I Want to Break Free. Live at Wembley.

Make the Will Italian Shoes. Ja, ja, das ist auch immer so eine Geschichte. Die Männer kennen das vielleicht. Wenn man da in Italien da im Urlaub ist, da muss man mindestens einmal dort für sein Schatzi da den Geldbeutel zücken, wenn es da in so einen italienischen Schuhladen geht. Ob die Schuhe daheim auch immer noch so bequem sind, ja, ich weiß das nicht. Aber passend zu den Italian Shoes habe ich euch ja den nächsten Schuhsong da gleich rausgesucht. Nämlich von Depeche Mode und Walking in My Shoes.

Bevor du über mich urteilst, lauf erstmal eine Runde in meinen Schuhen. Depeche Mode, Walking in my Shoes. Und jetzt, ja, jetzt wechseln wir nicht nur die Schuhe, sondern gleich den ganzen Bahnsteig. Secure, die kommen jetzt mit Jumping Someone Else Train. Vielleicht ja, vielleicht auch so ein Moment in unserer schnelllebigen Zeit, mal Dinge so ein bisschen zu hinterfragen und nicht nur ohne zu denken, alles nachzuplappern.

Die New Radicals mit ihrer ja neu überarbeiteten Version von The Game of Love. Und weil wir so gerade ja bei neuen Sachen sind, da habe ich noch was Neues für euch zu später Stunde. Und zwar von den Simple Minds, Beginner Boys.

Frisch aus dem September 26, Beginner Boys. Und ja, das ist dann auch die erste Single aus dem kommenden Album der Simple Minds, was Ende Januar dann auch bei uns erscheinen soll. Der nächste Song, der ist schon ein bisschen älter und kommt von dem Burschen, der unter anderem immer so häufig da über Jahrzehnte hinweg so halbe Handschuhe, da diese fingerlosen Lederhandschuhe getragen hat, nämlich Billy

Everlast, My Hollywood. Und ja, ich traue es mich schon fast kaum zu sagen jetzt, aber unser Night Flight, unsere Sendung vom Dienstagabend hier, die steht schon wieder jetzt gleich kurz vor Ladenschluss. Aber keine Angst, nächsten Dienstag, da gibt es dann auch schon gleich wieder eine neue Ausgabe vom Night Flight am Dienstag. Und da freue ich mich dann schon wieder ganz, ganz, ganz, ganz feste auf euch hier alle. Ach ja, denkt dran, am Samstag, da machen wir zum Wiesnstart ab 12 Uhr so ein Radio C-Speziale da. Sprich, da gibt's vieles Deutsches und Österreichisches hier. Zum Beispiel von der Spider-Murphy gegenüber Falco Labras Banda ERV und ja, und viele andere noch. Einfach reinhören, rentiert sich definitiv. Und morgen ab 6 in der Früh, da gibt's dann wieder unseren Tom hier mit dem Muntermacher. So, das war's mit dem Night Flight für heute. Ich, Chris Fuchs, sag nun brav Servus und ciao, ciao und haltet die Ohren steif. Passt auf euch auf. Der Fuchs, der ist nun wieder raus für heute. Wish you what. Ciao, ciao.

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1: Ich bin David Riemer. Angesichts der Rekordpreise für Sprit wirft SPD-Generalsekretär Klüssendorf Bundeswirtschaftsministerin Reiche Untätigkeit vor. Millionen Menschen kämpften mit überhöhten Spritpreisen, während Mineralölkonzerne Rekordgewinne machen.

0: erwarten, sagte Klüssendorf dem Nachrichtenportal T-Online. Er fordert einen Spritpreisdeckel, eine Übergewinnsteuer für Ölkonzerne und mehr Preistransparenz. Reiche lehnt einen Spritpreisdeckel ab und setzt stattdessen auf gezielte Direktzahlungen. Kriminelle Banden in Deutschland greifen zunehmend zu Gewalt, um Opfer einzuschüchtern und Machtansprüche durchzusetzen. Das geht aus dem aktuellen Bundeslagebild Organisierte Kriminalität hervor, der am Vormittag in Berlin vorgestellt wurde. Innenminister Dobrindt sagte dazu:
1: Besonders perfide ist dabei, dass auch Minderjährige zunehmend für Verbrechen missbraucht werden, dass Minderjährige auch zunehmend als sogenannte Wegwerftäter eingesetzt werden. Sie werden rekrutiert, verheizt, fallen gelassen, während die Hintermänner im Verborgenen bleiben.
0: NATO-Kampfjets haben nach Angaben der litauischen Regierung erstmals eine Drohne über Litauen abgeschossen. Das Flugobjekt kam vermutlich aus Belarus. Genauere Angaben zu Herkunft und Typ gibt es bislang nicht.
2: Litauen dankte den NATO-Einsatzkräften für ihre schnelle Reaktion. Diese Bereitschaft sei angesichts einer zunehmenden Aggression Russlands gegen die Ukraine von entscheidender Bedeutung, hieß es. Trotz der Aussage von US-Präsident Trump über eine Energiewaffenruhe setzten Russland und die Ukraine ihre Angriffe fort. Im russischen Gebiet Samara, wo eine schon mehrfach attackierte Ölraffinerie steht, sprachen Behörden von Schäden an einem Industrieobjekt. Nach Kiewer Angaben attackierte Russland eine Tankstelle in Kiew. Aus Moskau, Katharina Schröder.
0: Zum Fußball. Jürgen Klopp will mit einem sehr großen Kader den Neuaufbau der Nationalmannschaft starten. Nach dpa-Informationen will der neue Bundestrainer deutlich mehr als die von der UEFA vorgesehenen 23 Spieler nominieren. Denkbar ist, dass Klopp sogar bis zu 30 Profis beruft. Damit will er möglichst viele Spieler testen und die Belastung durch 4 Länderspiele innerhalb von 10 Tagen verteilen. Der Kader wird am kommenden Donnerstag präsentiert. Zum Wetter die aktuelle Vorhersage des Deutschen Wetterdienstes. Heute im Süden, in der Mitte und im Nordosten viel Sonnenschein, im Rest mehr Wolken, vor allem im Nordwesten. Hier sind zum Abend hin erste Schauer und teils kräftige Gewitter möglich. Mit 23 bis 28 Grad heute spätsommerlich warm. Im Südwesten sind sogar bis 31 Grad drin. An den Küsten nicht ganz so warm. Morgen oft nass und wieder deutlich kühler.
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1: Ich bin David Riemer. Angesichts der Rekordpreise für Sprit wirft SPD-Generalsekretär Klüssendorf Bundeswirtschaftsministerin Reiche Untätigkeit vor. Millionen Menschen kämpften mit überhöhten Spritpreisen, während Mineralölkonzerne Rekordgewinne machten, sagte Klüssendorf dem Nachrichtenportal T-Online. Er fordert einen Spritpreisdeckel, eine Übergewinnsteuer für Ölkonzerne und mehr Preistransparenz. Reiche lehnt einen Spritpreisdeckel ab und setzt stattdessen auf gezielte Direktzahlungen. Kriminelle Banden in Deutschland greifen zunehmend zu Gewalt, um Opfer einzuschüchtern und Machtansprüche durchzusetzen. Das geht aus dem aktuellen Bundeslagebild Organisierte Kriminalität hervor, der am Vormittag in Berlin vorgestellt wurde. Innenminister Dobrindt sagte dazu:
2: Besonders perfide ist dabei, dass auch Minderjährige

0: zunehmend für Verbrechen missbraucht werden, dass Minderjährige auch zunehmend als sogenannte Wegwerftäter eingesetzt werden. Sie werden rekrutiert, verheizt, fallen gelassen, während die Hintermänner im Verborgenen bleiben.
1: NATO-Kampfjets haben nach Angaben der litauischen Regierung erstmals eine Drohne über Litauen abgeschossen. Das Flugobjekt kam vermutlich aus Belarus. Genauere Angaben zu Herkunft und Typ gibt es bislang nicht.
2: Litauen dankte den NATO-Einsatzkräften für ihre schnelle Reaktion. Diese Bereitschaft sei angesichts einer zunehmenden Aggression Russlands gegen die Ukraine von entscheidender Bedeutung, hieß es. Trotz der Aussage von US-Präsident Trump über eine Energiewaffenruhe setzten Russland und die Ukraine ihre Angriffe fort. Im russischen Gebiet Samara, wo eine schon mehrfach attackierte Ölraffinerie steht, sprachen Behörden von Schäden an einem Industrieobjekt. Nach Kiewer Angaben attackierte Russland eine Tankstelle in Kiew. Aus Moskau, Katharina Schröder.
1: Zum Fußball. Jürgen Klopp will mit einem sehr großen Kader den Neuaufbau der Nationalmannschaft starten. Nach dpa-Informationen will der neue Bundestrainer deutlich mehr als die von der UEFA vorgesehenen 23 Spieler nominieren. Denkbar ist, dass Klopp sogar bis zu 30 Profis beruft. Damit will er möglichst viele Spieler testen und die Belastung durch 4 Länderspiele innerhalb von 10 Tagen verteilen. Der Kader wird am kommenden Donnerstag präsentiert. Zum Wetter die aktuelle Vorhersage des Deutschen Wetterdienstes. Heute im Süden, in der Mitte und im Nordosten viel Sonnenschein, im Rest mehr Wolken, vor allem im Nordwesten. Hier sind zum Abend hin erste Schauer und teils kräftige Gewitter möglich. Mit 23 bis 28 Grad heute spätsommerlich warm. Im Südwesten sind sogar bis 31 Grad drin. An den Küsten nicht ganz so warm. Morgen oft nass und wieder deutlich kühler.
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1: Ich bin David Riemer. Angesichts der Rekordpreise für Sprit wirft SPD-Generalsekretär Klüssendorf Bundeswirtschaftsministerin Reiche Untätigkeit vor. Millionen Menschen kämpften mit überhöhten Spritpreisen, während Mineralölkonzerne Rekordgewinne machten, sagte Klüssendorf dem Nachrichtenportal T-Online. Er fordert einen Spritpreisdeckel, eine Übergewinnsteuer für Ölkonzerne und mehr Preistransparenz. Reiche lehnt einen Spritpreisdeckel ab und setzt stattdessen auf gezielte Direktzahlungen. Kriminelle Banden in Deutschland greifen zunehmend zu Gewalt, um Opfer einzuschüchtern und Machtansprüche durchzusetzen. Das geht aus dem aktuellen Bundeslagebild Organisierte Kriminalität hervor, der am Vormittag in Berlin vorgestellt wurde. Innenminister Dobrindt sagte dazu:
2: Besonders perfide ist dabei, dass auch Minderjährige zunehmend für Verbrechen missbraucht werden, dass Minderjährige auch zunehmend als sogenannte Wegwerftäter eingesetzt werden. Sie werden rekrutiert, verheizt, fallen gelassen, während die Hintermänner im Verborgenen bleiben.
1: NATO-Kampfjets haben nach Angaben der litauischen Regierung erstmals eine Drohne über Litauen abgeschossen. Das Flugobjekt kam vermutlich aus Belarus. Genauere Angaben zu Herkunft und Typ gibt es bislang nicht.
3: Litauen dankte den NATO-Einsatzkräften für ihre schnelle Reaktion. Diese Bereitschaft sei angesichts einer zunehmenden Aggression Russlands gegen die Ukraine von entscheidender Bedeutung, hieß es. Trotz der Aussage von US-Präsident Trump über eine Energiewaffenruhe setzten Russland und die Ukraine ihre Angriffe fort. Im russischen Gebiet Samara, wo eine schon mehrfach attackierte Ölraffinerie steht, sprachen Behörden von Schäden an einem Industrieobjekt. Nach Kiewer Angaben attackierte Russland eine Tankstelle in Kiew. Aus Moskau, Katharina Schröder.
1: Zum Fußball. Jürgen Klopp will mit einem sehr großen Kader den Neuaufbau der Nationalmannschaft starten. Nach dpa-Informationen will der neue Bundestrainer deutlich mehr als die von der UEFA vorgesehenen 23 Spieler nominieren. Denkbar ist, dass Klopp sogar bis zu 30 Profis beruft. Damit will er möglichst viele Spieler testen und die Belastung durch 4 Länderspiele innerhalb von 10 Tagen verteilen. Der Kader wird am kommenden Donnerstag präsentiert. Zum Wetter die aktuelle Vorhersage des Deutschen Wetterdienstes. Heute im Süden, in der Mitte und im Nordosten viel Sonnenschein, im Rest mehr Wolken, vor allem im Nordwesten. Hier sind zum Abend hin erste Schauer und teils kräftige Gewitter möglich. Mit 23 bis 28 Grad heute spätsommerlich warm. Im Südwesten sind sogar bis 31 Grad drin. An den Küsten nicht ganz so warm. Morgen oft nass und wieder deutlich kühler.
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1: Ich bin David Riemer. Angesichts der Rekordpreise für Sprit wirft SPD-Generalsekretär Klüssendorf Bundeswirtschaftsministerin Reiche Untätigkeit vor. Millionen Menschen kämpften mit überhöhten Spritpreisen, während Mineralölkonzerne Rekordgewinne machten, sagte Klüssendorf dem Nachrichtenportal T-Online. Er fordert einen Spritpreisdeckel, eine Übergewinnsteuer für Ölkonzerne und mehr Preistransparenz. Reiche lehnt einen Spritpreisdeckel ab und setzt stattdessen auf gezielte Direktzahlungen. Kriminelle Banden in Deutschland greifen zunehmend zu Gewalt, um Opfer einzuschüchtern und Machtansprüche durchzusetzen. Das geht aus dem aktuellen Bundeslagebild Organisierte Kriminalität hervor, der am Vormittag in Berlin vorgestellt wurde. Innenminister Dobrindt sagte dazu:
2: Besonders perfide ist dabei, dass auch Minderjährige zunehmend für Verbrechen missbraucht werden, dass Minderjährige auch zunehmend als sogenannte Wegwerftäter eingesetzt werden. Sie werden rekrutiert, verheizt, fallen gelassen, während die Hintermänner im Verborgenen bleiben.
1: NATO-Kampfjets haben nach Angaben der litauischen Regierung erstmals eine Drohne über Litauen abgeschossen. Das Flugobjekt kam vermutlich aus Belarus. Genauere Angaben zu Herkunft und Typ gibt es bislang nicht.
3: Litauen dankte den NATO-Einsatzkräften für ihre schnelle Reaktion. Diese Bereitschaft sei angesichts einer zunehmenden Aggression Russlands gegen die Ukraine von entscheidender Bedeutung, hieß es. Trotz der Aussage von US-Präsident Trump über eine Energiewaffenruhe setzten Russland und die Ukraine ihre Angriffe fort. Im russischen Gebiet Samara, wo eine schon mehrfach attackierte Ölraffinerie steht, sprachen Behörden von Schäden an einem Industrieobjekt. Nach Kiewer Angaben attackierte Russland eine Tankstelle in Kiew. Aus Moskau, Katharina Schröder.
1: Zum Fußball. Jürgen Klopp will mit einem sehr großen Kader den Neuaufbau der Nationalmannschaft starten.